0: ihm sonst wem sicher liegt. Tour of Alpines.
1: Johnny, our status is clear.
0: That's clear.